0: Mathilda, bist du immer noch traurig? Sag, was hast du?
1: Ich hab keinen Ausweg. Mama, Micha und Sohn sind heute zur Brautschau hierher unterwegs. Vielleicht im Dorf schon.
0: Und du, wie stehst du dazu?

0: 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Doch die Söhne, Jennik aus erster Ehe, Waschek aus der zweiten, blieben leider beide mir bis heute unbekannt. Das ist richtig. Doch vor einigen Jahren habt ihr ihn versprochen, und das vor mehreren Zeugen, eure Tochter seinen Sohn zu Frau zu geben.
1: Und Sie, für welchen der beiden Söhne werben Sie?
0: Wie, für welchen? Es gibt ja nur einen, und der heißt Waschek. Denn der andere ist ein bunter Hund und ein Taugenichts. Niemand weiß, wo steckt. Und was ist mit diesem Waschek?

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0: hocke dich auf die Poder nicht. Ich hab mich verzeugen, Tobias, mich hat Pflicht.
1: Jawohl.
2: Aber Mann, was redest du? Welche Verpflichtung denn?
0: Schaut nur her, hier schwarz auf weiß. Verzeugen unterschrieben von Micha und von Kroschina.

0: endlich, dass er selbst so Maschenka anhält.
1: Ja, natürlich. Ach, ihm fehlt halt die Übung, mit jungen Frauen zu sprechen. Da

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0: euch denn? Und ihr
1: seht? 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

0: 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Dafür werde ich bezahlen. Also, da hast du die Hand auf 100 Gulden ab und du trittst sie ab.
1: Nur 100 Gulden! So ein kleines Hühnchen für so große Liebe. Dafür verkaufe ich sie nicht.
0: Also dann das Doppelte.
1: Immer noch zu wenig.
0: Also 300. Das mach ich nur deshalb, dass die Sache einfach zum Ende kommt. Wenn du jetzt noch nicht nachgibst, setz ich alle Hebel in Bewegung. Dann jagt man die Festbrennen aus dem Dorf hier fort. 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

0: Begradung hab ich von meiner Frau mehr als genug. 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Wir sitzen gleich ein Schlüssel auf, du bekommst dein Geld. 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
1: Also abgemacht.

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hier mit seinem hochlöblichen Publikum kundgetan, dass hier bei dem heutigen Dorffest eine bisher noch nie dagewesene fantastische Komödie zur Aufführung kommt. Auf dem Pferde, auf der Erde, auf dem Sein. Wo vor allem Fräulein Esmeralda Salamanca unerhörte und dabei äußerst riskante Sprünge bietet, dazu ein wirklich echter Otahana von der Insel Otaheite, 50.000 Meilen von hier entfernt, er verschluckt vor ihnen ganze Fässer, Messer mitsamt den Gabeln, darauf folgt die allergroßartigste Sensation. Ein amerikanischer Bär wird kommen. Er wird sich dem hochverehrten Publikum mit ganz besonderen Fertigkeiten produzieren und tanzt mit dem Fräulein Esmeralda einen französischen Tanz, der dort heißt Kaka. Dazu laden wir nun das sehr geehrte Publikum. Achtungsvoll und sehr ehrerbietig ein. Doch eine Probe bieten wir den verehrten Gästen zuvor.

0: das wird reizend. Was die süße Spanierin für hübsche Beinchen hat.
1: Und kommt er heute Abend auch zu uns?
0: Ja, doch möcht euch gerne auf dem Seil tanzen sehen.
2: Oh, Herr Prinzipal, es ist ein großes Unglück geschehen.
3: Oh, nein, nein, nein, nein. Was?
2: Brandert hat sich im unteren Wirtshaus besoffen. Er kann nicht einmal mehr auf seinen Beinen stehen. Ganz unwahr, dass er heute Abend den Bären spielt.
0: Was denn? Die große Sensation! Und unser Bär spielt nicht mit. Der berühmte Coco findet halt nicht statt. Nein. Das geht so nicht, das kann nicht sein. Irgendein anderer muss einspringen. Vielleicht ein Bursche hier aus dem Dorf.
2: Er wird es ausplaudern. Und wir sind dann die Blamierten. Und woher ihn jetzt nehmen? Er muss groß gewachsen sein, damit er das Bärenfell auch gut füllen kann. Und dann strömt das Volk schon herbei. Um noch lang herumzusuchen, bleibt uns jetzt keine Zeit.
0: Ach, zum Teufel, Gessmerweiner! Ach, die dich versteht zu leben. Die wäre was für mich. Das wäre herrlich. Und staunen würde das ganze Dorf.
1: Hey, gefällt mir gut. Es wird hoch. Ach,
0: wie wir wirklich, wo wollen Sie mich?
2: Da passt er ganz genau unser Perl, so als ob er dich geboren wär.
0: Yes! Ihr geht und bucht geschwind die Vorstellung aus. Ich übernehme hier das Kerlchen.

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hier auf Lateinisch sagen. 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

0: Ihr seid nicht gebunden, macht nur eine Probe. Ja, nur eine.
1: Ja, nur heute.
2: Ja, noch heute, ja, noch heute. 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

0: Treiben und schon ist alles in Ordnung.
1: Unterschreiben soll ich und was?
0: Alles Oberste ganz in Ordnung zu fragen ist.
1: Nein, die will ich nicht.

0: Jetzt und was reib, mein Kindchen, und das Kerlchen. Na no!
1: Wo steckt es denn, das Kerlchen?

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1: Kannst du mich wirklich nicht verstehen?
2: Fort! 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